Dann noch ganz kurz den Mikrofoncheck. Ja, der funktioniert ja hervorragend. Also herzlich willkommen hier bei Schenkelradio.

Und habt ihr schon das heutige Motto der Sendung gelesen? All you can beat, das bedeutet, ich spiele so lange eure Wünsche, wie ihr Wünsche ins Voting stellt. Wir fangen mit einem Wunsch an und der erste Wunsch, der gespielt wird, gibt eine weitere Stimme. Dann habt ihr schon zwei Stimmen und so geht das weiter bis zum Ende der Sendung. Jetzt schaut mal rein in den Katalog und was ihr dort findet, könnt ihr auch ins Voting schicken.

Was ich noch nicht verraten habe, ist, ihr müsst selber dafür sorgen, dass ihr euren Wunsch auch hört. Das bedeutet, wenn ihr wisst, das war mein Wunsch, dann habt ihr nach dem Song eine neue Stimme bekommen. Also immer wieder mal reinschauen, ob euer Wunsch bereits gespielt wurde.

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So, jetzt muss ich noch meine Lavalampe einschalten, damit es hier richtig kuschelig wird. Und dann geht's weiter mit einem Wunsch. Aber passt auf, Vorsicht, es ist nicht der richtige.

Ja, aber keine Angst, ich spiele das Original, den echten Wunsch, dann später. Es gibt trotzdem die eine Stimme für diesen einen Wunsch, auch wenn ich den Song erst später spiele.

Ja, ich wusste, dass es kuschelig wird, wenn ich die Lavalampe einschalte. Das waren die Münchner Freiheit. Verlieben, verlieren. Ein Wunsch von Mr. B. Ach, den könnt ihr morgen hören, oder? Hat er morgen Sendung? Ich schau mal nach und sag euch dann noch Bescheid.

Bei diesem Lied konnte ich früher bei meiner Mutter mir die Frage nicht verkneifen. Mutti, das muss doch wehtun. 3 Minuten lang eine Wäscheklammer auf der Nase und dann so lang singen. Kann die denn da überhaupt noch atmen? Entschuldigung, dieser Joke musste sein.

auch dieser Song war für die Lavalampe. Ich habe tatsächlich noch eine alte Lavalampe, die sogar noch funktioniert. Schwierig wird's, wenn die Glühbirnen durchbrennen, weil es gibt ja keine mehr und dann müsste ich aufhören mit der Lavalampe. Aber ich habe noch 3 Birnen als Reserve mir damals gekauft und kann sie immer noch benutzen. Und es freut mich.

0: Ach ja, und übrigens war das ein Wunsch aus der letzten Sendung, den wollte ich noch kurz unterbringen für alle, die jetzt zuhören und letzte Woche den Titel vermisst hatten.
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Ja, da sollte das Instrument wohl klingen wie diese Sackpfeifen oder wie heißen diese Dudeldinger da. Ja, das war der Highlander. Kein Wunsch, sondern einfach mal so gespielt. Wir machen jetzt den versprochenen Captain Sensible What im Original.

Ja, und wenn ihr das Motto der heutigen Sendung gelesen habt, dann wisst ihr, All You Can Beat bedeutet, ein Wunsch von euch gespielt, gibt eine Stimme extra. Jetzt habe ich schon 7 Wünsche erfüllt, das heißt, ihr habt insgesamt 7 Stimmen. Und so weiter geht das bis zum Ende der Sendung.

Und solltet ihr etwas ausdrücken wollen, damit meine ich nicht eine Orange oder einen Pickel, sondern ihr wollt euch mit Worten und Sätzen ausdrücken, so könnt ihr das auch tun auf Schenkelradio. 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

Ein Wunsch von Mr. B, der übrigens morgen Sendung macht, und ein Favoritensternchen von Timsebimse. Genau das stelle ich mir vor unter interaktivem Radio, und das gibt es nur auf Schenkelradio.

0: Ja, da hat wohl was nicht funktioniert mit meinem Jingle. Ich kann ihn weder starten noch stoppen. Sei's drum. Auf alle Fälle hat der Krani einen schönen Gruß dagelassen. Er grüßt aus der Nachtschicht und er hat noch drei, ich würde mal sagen, Kollegen oder Freunde oder Bekannte dazu verpflichtet, auch mitzuhören beim Schenkelradio. Jetzt bin ich ein bisschen perplex, was ich tun kann oder tun soll. Ich glaube, ich starte nochmal neu diesen Song hier. Das sollte auch ein Wunsch sein.
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Und schon wieder ist es passiert. Ihr habt mehr Wünsche ins Voting geschickt, als ich Sendezeit für diese Sendung zur Verfügung habe. Ja, kann nicht alle Wünsche spielen, das funktioniert so nicht, aber ich mache euch einen Vorschlag. Ich verlängere die Sendung mal um 15 Minuten und dann schauen wir weiter.

So, die Verlängerung ist eingetragen und ab jetzt gibt es keine Stimmen mehr, sondern ihr bekommt Boost für eure gespielten Songs, damit wir noch ein bisschen im Voting sortieren können, was ist denn heute noch alles so Wichtiges zu spielen.

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1: Ja, jetzt habe ich mich gerade erwischt und habe meine eigene Regel gebrochen. Meine Regel lautet, nicht in einen Wunsch hineinplappern. Das habe ich getan, weil ich habe nicht bemerkt, dass das ein Wunsch ist und mir hat das Lied nicht so toll gefallen. Da habe ich andere Songs, die ich viel lieber hören möchte, so wie zum Beispiel das gleich folgende von AC/DC. Lasst euch überraschen.

Ja gut, ist jetzt nicht ein Song, den ich jeden Tag höre möchte. Ich habe da andere Präferenzen, wie zum Beispiel Family Thing von Seed. Aber ich wollte noch sagen, wenn ihr wollt, könnt ihr derartige Musik sehr gerne am Montag hören. Da macht der Blumi seine Sendung oder auch der Mr. B am Samstag, der morgen übrigens Sendung macht, hat auch AC/DC im Programm.

Ja, je später der Abend, desto hübscher die Gäste, oder war das das mit dem Alkohol? Ich kann mich jetzt nicht mehr so genau daran erinnern. Ich habe einen großen Fehler gemacht. Ich habe vorhin vergessen, das Voting zu schließen. Das bedeutet, es sind jetzt noch mehr Wünsche hier im Voting angekommen und die Sendezeit reicht bei weitem nicht aus. Mir bleibt jetzt nichts anderes übrig, als dass ich nochmal eine Viertelstunde verlängere und ich mache jetzt das Voting zu, damit die späten Gäste nicht noch auf die Idee kommen, ja, heute ist ja langer Abend. Nein, wir machen um 22 Uhr dann wahrscheinlich Ende.

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1: Ja, jetzt hat der Jingle doch tatsächlich funktioniert. Weiß nicht, was vorher los war. Vielleicht war es ein Doppelklick meiner Maus. Die macht manchmal solche Sachen. Ja, was gibt's denn Neues aus der Grußbox? Stellt euch vor, es gehen Wünsche raus. Wünsche an den Eddie und an den Harry. Und die zwei, die wissen ganz genau, von wem diese Grüße kommen. Und da sie so schön bitte, bitte gesagt haben, gibt es etwas, was sie sich gewünscht haben. Und zwar von Rammstein.

Und schon wieder hat der Jingle mich verlassen. Ich weiß nicht genau, woran es liegt. Macht aber gar nichts. Es gibt was Neues aus der Grußbox. Und zwar der Mr. B grüßt alle, die zuhören. Und er würde sich sehr freuen, wenn ihr morgen auch bei ihm zuhört. Er hat sich heute sehr gefreut, dass ich Sendung mache. Ich habe die Sendung auch ein bisschen verlängert. Das liegt daran, dass ihr eure Wünsche hier bei mir vom Katalog ins Voting geschickt habt. Und natürlich sehr viele Wünsche eingegangen sind, sodass ich ein bisschen verlängern muss, sonst würde ich die ganze Sendung nicht schaffen innerhalb der 2 Stunden. Weiter geht's mit einem Wunsch und das ist King Afrika und La Bomba.

Bei diesem Lied quietscht immer irgendetwas im Hintergrund und ich frage mich andauernd, was soll das sein? Ist das eine Möwe oder eine Robbe oder was ist das? Wenn jemand weiß, was da so im Hintergrund quietscht oder was es darstellen soll, kann ja auch sein, dass das elektronisch erzeugt wurde, der möge mir doch bitte Bescheid geben. Ich verzweifle hier.

Wir befinden uns bereits im Endspurt dieser Sendung. Ihr habt jetzt noch 5 Songs, die bei mir auf dem Player liegen, die noch gespielt werden wollen und sollen, weil es sind Platz 1 bis 5. Fangen wir an mit Sweet Dreams von den Eurythmics.

0: Ja, auf Platz 1 habe ich zwei Songs gleichzeitig mit gleich vielen Stimmen. Die möchte ich jetzt gleich als nächstes spielen und dann bin ich auch schon raus. Das bedeutet, morgen könnt ihr bei dem Mr. B eine Sendung hören, dann habt ihr am Sonntag nochmal eine Sendung vom Schenkelklopfer, am Montag vom Blumi und dann ist ein bisschen Pause. Aber es gibt eine Neuigkeit, ab Mai, also ab diesem Monat, gibt es ab Mittwoch, und sagt nicht Mittwoch, sondern sagt Bergfest, eine neue Sendung mit einem neuen DJ. Lasst euch überraschen. Ich bin dann raus, sag gute Nacht und bye bye.
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